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2: 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Es ist 3 Uhr.
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0: 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Es ist 4 Uhr.
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2: 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Es ist 5 Uhr.
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1: Es ist 6 Uhr.
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2: Es ist 7 Uhr.
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3: Ich wünsche euch einen schönen Wochenstart hier mit Absolut Germany. Wir haben es 8 Uhr und ein kleiner Reminder schon mal an der Stelle. Am Donnerstag ist Johnny Mahoro hier zu Gast und ja, wir sprechen über das neue Album und viele andere Sachen. Ich freue mich jetzt schon. Bis dahin hören wir hier Deutschrap. Oleg Sesh, MC Elder Wiente und Mohammed Ramadan sind am Start mit Pow Pow Pow hier auf Absolut Germany.

Ihr seht diese eine Person und ihr versucht ganz entspannt zu wirken. Einen schönen guten Morgen hier auf Absolut Germany um 10 nach 8. Und innerlich rastet ihr aber völlig aus. Euer Herz klopft bis in den Kopf. Und genau dieses Gefühl, das kennen natürlich auch Jazik und Luciano. Die beiden, die wirken natürlich auch immer ein bisschen eiskalt, bisschen cool, wie Deutschrapper halt sind. Aber die Gefühle sind natürlich trotzdem da. In Song Gyaldem sprechen sie es aus. Hier auf Absolut Germany für euch.

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Deutschrap, Pop, Rock, alles mit dabei. Alligator, ist doch crazy, was der für eine Entwicklung in den letzten Jahren durchgemacht hat, oder? Also ich find's crazy, aber auch total spannend. Er hat's einfach drauf, in egal welchem Bereich. Hier jetzt mit Willst du auf Absolut Germany.

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0: Wo hört ihr Absolut Germany? Aber damit erstmal einen schönen guten Morgen, einen schönen Wochenstart hier mit uns. Und Freunde, der Hakan aus Darmstadt hat sich reingemeldet. Er ist Fahrlehrer und er hört uns wirklich den ganzen Tag.
1: Schönen guten Morgen. Ausnahmsweise mal im Rewe kurz, mir einen Red Bull holen, dass ich schön montags bis Donnerstag 8 bis 20 Uhr euer Radiosender hören kann. Absolut Germany.
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0: Ja, Mann. Freunde, wo seid ihr? Lasst uns kennenlernen. Meldet euch gern rein jederzeit an die 0160 4800 706. Das ist per WhatsApp, geht ganz einfach. Und ansonsten, wenn ihr auch Fahrlehrer da draußen seid, dann geil, dass ihr mit dabei seid. Und ich wünsche

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Was ist passiert? Mein Gedanke heute Morgen hier auf Absolut Germany, als ich gecheckt habe, Freunde, wo ist das Wochenende? Die neue Woche ist schon wieder da. Ah, was ist denn nur passiert? Wo ist es hin? Paul und Anaïs habe ich jetzt auf Absolut Germany. Was ist passiert?

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6: 9 Uhr und damit einen schönen guten Morgen an diesem Montag, Freunde. Falls ihr Bock habt und es verpasst habt, das Interview mit Sam Payne, könnt ihr es euch gerne jederzeit jetzt anschauen auf YouTube. Er war hier bei uns im Absolut Germany Studio zu Gast und er ist so ein sympathischer Dude. Schaut es euch gerne an. Unser Kanal heißt Absolut Radio. Da findet ihr alle Interviews immer zum Nachhören. Und hier ist er mit Filmreif auf Absolut Germany.

0: Es ist das meist umstrittenste Wort, sage ich in Deutschland. Ich bin Easy hier auf Absolut Germany und bei mir mit Fragezeichen auf der Stirn steht Flo im Studio.
1: Ich
0: Flo.
1: Frage mich gerade, was es ist. Es könnte Reform sein.
0: Wie nennst du das, wenn man Schmuck trägt und Sonnenbrillen und
1: Jewelry?
0: Ich meine aber Accessoires, aber Leute sagen ja auch Accessoires.
1: Ach so,
0: oder Accessoires.
1: Ja, ist aber, glaube ich, also ich bin auch ein Typ, der Accessoires sagt, vom Ding so.
0: Ich glaube, das ist richtig.
1: Nee, Accessoires, oder?
0: Nee, ich glaube eben nicht.
1: Wo wird denn das mit einem K geschrieben?
2: Das hier wird live nachgegoogelt.
1: Ax, da steht Ax.
0: Accessoire heißt es. Das habe ich bei Shopping Queen gelernt.
1: Accessoire.
0: Ich möchte mit dir um die Accessoires der Deutschrapper reden. Und zwar um die Chains, um die, was man so trägt.
1: Viel Jewelry.
0: Dicke Uhren.
1: So, und freche Zeiger am Handgelenk.
0: Du bist ja auch so jemand.
1: Mit einem frechen Zeiger am Handgelenk?
0: Ab und zu, oder?
1: Ab und zu. Aber der wurde geerbt, der wurde nicht gekauft. Ich bin nicht reich.
0: Wie teuer ist diese Uhr, die du trägst?
1: Oh, das will ich nicht sagen. Das wäre mir unangenehm.
0: Ja, das wäre mir auch unangenehm, wenn man hier irgendwie Zehntausende von Euro bei Vampa ausgibt. Das ist nicht...
1: Ich gebe doch was? Die Rapper? Nee.
0: Ja, Eamon und Capo machen
1: ja,
0: das.
1: Ja, die sind bei Vampa.
0: Okay, kostet die über 5000 Euro?
1: Nein.
0: Okay, dann ist doch alles noch gechillt.
1: Ja.
0: Ich finde über 10k geisteskrank, muss ich sagen.
1: Ja, es hat einen Kleinwagen am Handgelenk, ne?
0: Wenn man sich leisten kann, hey, bitte, come on. Aber bevor ich mir so eine dicke Uhr kaufe, ne? Da muss wirklich viel passieren,
1: dass ich würde auch einfach nicht mit so viel Geld am Handgelenk rumlaufen.
0: Du kannst ja auch den Thomas Gottschalk machen. Und zwar einfach die Uhr umdrehen. Auf der einen Seite ist sie mit Diamanten besetzt und auf der anderen Seite sieht sie normal
1: affig
0: aus.
1: Affig.
0: Das dann auch nicht?
1: Nein, das ist auch affig.
0: Freunde, ich weiß einfach nicht, was ich dazu... Ich finde es ein bisschen unnötig, aber das, was wir heute gelernt haben, ganz egal, wofür man sein Geld ausgibt, es sind die Accessoires.
1: Es sind die Accessoires.

Guten Morgen, 20 nach 9. Kennt ihr diese Menschen, die einfach immer reimen und es auch drauf haben? Also, ich weiß nicht, ich kann es gar nicht. Aber irgendeiner im Umfeld kann es immer. Ich bin Easy hier auf Absolut Germany, Freunde. Und an diesem Montag habe ich zwei kleine Reime-Monster hier am Start für euch. Afrop und Ferris MC jetzt für euch.

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0: Es hat doch jeder was Peinliches auf dem Handy, was man jetzt nicht auch jedem zeigen würde, oder? Einen schönen guten Morgen, 20 vor 10 haben wir es hier auf Absolut Germany. Und Fritz, haben wir genau diese Frage gestellt.
1: Es gibt natürlich sehr viele coole und lustige Bilder von meiner Crew, von den Leuten, mit denen ich unterwegs bin. Die würde ich jetzt nicht alle in meine Story packen. Ich habe auch viele so Gedankenfetzen so in meiner Notiz-App für so Texte und da sind auch manchmal Zeilen dabei, die überhaupt keinen Sinn, also im Nachhinein wenig Sinn machen. Aber jetzt nichts, was so super peinlich ist.
0: Da weiß ich nicht, ob das ganz genau so stimmt. Also mit der Crew, da ist bestimmt irgendwas dabei. Hier ist er jetzt mit Eimer um die Welt mit dir.
1: Was geht ab? Ich bin Fritz mit Y und ihr hört Absolut Germany.
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1: Kennt ihr diese Morgende, an denen auch einfach mal alles funktioniert? Guten Morgen, hier läuft absolut Germany bei euch. Und das bedeutet, ihr erwischt an der Ampel eine richtig grüne Welle. Der Kaffee schmeckt mal richtig, richtig gut. Und man sieht eigentlich auch ganz fresh aus, muss man sagen. Und da denkt man sich, ey, heute eigentlich kann ich alles erreichen. Diesen Optimismus nehmen wir mit in die neue Woche. Und Ritalin hat darüber einen Song gemacht. Hier jetzt auf absolut Germany.

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4: 10 Uhr haben wir es an diesem Montag und ein kleiner Reminder für euch, wir kriegen Gast, einen Studiogast. Hier am Donnerstag ist Johnny Mahoro bei uns am Start und ich freue mich total, denn er hat jetzt am Freitag letzte Woche erst sein neues Album rausgebracht und ich hoffe, ihr seid dann auch mit am Start. Jetzt gibt es für euch Rin und Blackberry hier auf Absolut Germany. Ich bin Easy.

Oh, ich lieb's, Freunde, hier auf Absolut Germany, dass alles jetzt wieder so braun, orange und herbstlich ist. Und damit, hi, schön, dass ihr mit dabei seid. Hier um 10 nach 10 auf Deutschlands Mainstage. Und das bedeutet auch bei mir, Herbstnägel incoming. Sobald jetzt irgendwie alles in dieser Mood ist, muss es auch optisch bei mir sein. Man kann auch endlich wieder so diese Herbst-Outfits rausholen und die braune Lederjacke und alles, was dazugehört. Ich lieb's komplett und vielleicht seid ihr auch Herbstmäuse. Hier auf Absolut Germany habe ich für euch an diesem Montag Sido mit Vogue.

Man hört es immer wieder, es kommt alles zurück, aber so ist es. Und das liebe ich auch bei der Musik und manchmal auch so ein bisschen auf eher Schallplatte hören, Freunde. Und ein Album hätte ich so gerne auf Schallplatte, bin ich ein bisschen sad, dass ich es bisher noch nicht habe. Und zwar ist das Stadtaffe von Peter Fox. Weil was ist das für ein legendary Typ mit einem legendary Album? Wow! Und dieser Song, den können wir doch fast alle, oder? Schwarz zu blau, jetzt auf Absolut Germany.

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0: Heute Abend ist wieder unsere Newcomer-Show Bühne frei hier auf Absolut Germany.
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0: 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Und wie viel das wirklich bringt als Newcomer, das verrät er heute Abend um 20 Uhr. Seid doch mit dabei, Freunde, bei Bühne frei hier auf Absolut.

0: Fatso hier auf Absolute Germany. Flo vom Nachmittag ist da. Hi.
1: Hallöchen, hi.
0: Flo, es ist doch jetzt gerade eine geile Zeit, der Herbst. Man isst wieder so richtig sättigende, geile Sachen und der Magen fühlt sich schwer an.
1: Ja. Ich hab, glaube ich, jetzt schon, einfach weil 3 Tage Regen, habe ich schon 8 Kilo zugenommen, glaube ich.
0: Und was da auf der Speisekarte, auf den Restaurants und in den Cafés ist. Kürbis.
1: Ja, boah, ja, der Pumpkin ist back.
0: Ich bin Fan vom Kürbis.
1: Ich muss sagen, ich bin Fan geworden, weil ich aber auch mit so einem nicen Hokkaido-Kürbis früher nicht wusste, dass man daraus echt easy, das ist der springende Punkt, echt einfach ganz geile Sachen machen kann.
0: Boah, und das Geile ist beim Hokkaido, muss die Schale nicht wegmachen.
1: Nee, eben.
0: Das hasse ich ja bei Kartoffeln und Co., dass man da schälen muss. Beim Hokkaido, zack, zack, zack, zack, zack, fertig.
1: So.
0: Was ist dein Lieblingskürbisgericht?
1: Die klassische TikTok-Pasta. Ja. Like, wer sie noch kennt, ist schon ein bisschen her der Trend. Die kann man anstatt mit Tomaten oder zusätzlich zu den Tomaten auch mit Kürbis machen und die kommt ganz gefährlich.
0: Meine gefährliche Inspo ist Flammkuchen mit Kürbis und Birne und so Feta und so. Boah, Nüsse, auch gut.
1: Boah, dann ist aber auch Gorgonzola drauf.
0: Ja, Gorgonzola bist nur du Fan, aber hey.
1: Was für nur ich, als wäre auf der ganzen Welt ich nur der Gorgonzola-Fan. Aber überall, wo Birne drauf ist, muss auch Gorgo dazu.
0: Birne, boah, lecker.
1: Birne und Gorgo. Mm. So, ja, danke, jetzt habe ich Hunger.
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8: 11 Uhr und kennt ihr das, wenn ihr manchmal vergesst, auf Toilette zu gehen und dann drückt ihr das immer weiter nach hinten und irgendwann haltet ihr es einfach gar nicht mehr aus. Euer Reminder, jetzt eine Pipi-Pause mit mir zu machen. Ich spiele euch in der Zeit Chapo 102 mit Spinner hier auf Absolut Germany.

Sie hat gekocht. Paula Hartmann. Oh, wow. Und da hat man doch das Gefühl, es ist alles wieder in Ordnung, wenn sie Musik droppt. 2 Punkte, der erste Song von ihrem Album Das traurigste Mädchen der Welt, was 2027 kommt. Und ich bin so gespannt, weil Paula Hartmann ist wirklich, die trifft immer irgendeinen Punkt. Und jetzt 2 hier bei uns.

20 nach 11, Freunde, und ihr kennt diesen Moment, ihr wollt schnell was im Supermarkt holen und auf einmal 60 Euro weg. Hier auf Absolut Germany geht es genau um dieses Thema. Ich habe das Gefühl, alles ist so, so teuer und es nervt. Und man hat immer das Gefühl, ich bin jung und ich brauche das Geld. Also bei mir safe. Ecofresh und G-Style, die wissen, wovon wir sprechen. Jetzt hier für euch auf Absolut Germany, Deutschlands Mainstage.

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Oh mein Gott, dieser Moment, wenn man durch seine Fotos scrollt und dann ein Foto sieht und einen das sofort wieder in diese Situation bringt. Kennt ihr das? Wir haben es jetzt 20 vor 12 hier auf Absolut Germany an diesem Montag. Ich bin Easy und genau das habe ich gerade gemacht. Und ich bin hängen geblieben an einem Foto aus dem Urlaub in diesem Jahr. Italien-Vibes, Pizza, Sonnenuntergang, ein Weinchen. Oh, wie nett. Und ich finde es crazy, dass man sofort wieder dahin möchte und dass es auch sofort ist, schafft, das Foto. In den Augenblick. Pasha Nim hat darüber einen Song gemacht, hier auf Absolut Germany, dass ein Augenblick alles verändern kann.

Hände hoch, wer von euch möchte jetzt sofort wieder zurück ins Wochenende? Und damit einen schönen Vormittag hier um 10 vor 12. Freunde, montags, wieso haben wir immer so Fernweh nach dem Wochenende, was erst gestern vorbeigegangen ist? Ich meine, es kommt ja auch wieder ein neues Wochenende. Ist irgendwie crazy, oder? Young St. Paul und Bowser.

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5: 12 Uhr und das ist der Moment, wo ich wieder feststelle, dass ich den ganzen Tag auf irgendwelche Bildschirme schaue und deswegen auch in der Mittagspause es mal ganz geil ist, wenn man mal so eine Runde rausgeht, egal wie das Wetter ist, weil das tut immer gut. Euer Reminder vielleicht hier an diesem Montag. Jetzt habe ich für euch am Start Fajan und Deuten mit Power auf Absolut Germany.
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ist tödlich. Das wissen wir alle und so heißt der nächste Song hier auf Absolut Germany von Capital Bra, Samra und Finja. Und dass das gerade von den beiden kommt, von Capi und Samra, die rauchen doch in jeder Pause. Also come on. Aber sie wissen es zumindest. Also sie verkaufen uns nicht für blöd. Hier jetzt auf Absolut Germany. 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

0: Trolle und Nizzy 19 mit Sixpack. Ich hab kein Sixpack, Waffe
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0: 20 nach 12, Freunde. Und es gibt ja kaum einen unangenehmeren Moment, als zu spät in so ein Meeting zu platzen, oder? Hier ist Absolut Germany mit mir. Ich bin Easy. Und Freunde, ihr kennt es. Ihr macht ganz vorsichtig dann die Tür auf. Unbemerkt ganz leise wollt ihr euch hinsetzen auf so einen Quietschestuhl. Na klar. Und dann drehen sich alle um. Vielen Dank für diesen mega Auftritt, sagen dann alle, ne? So Ladies and Gentlemen. Ja, das sind alle dabei und wach. Deine Mike Deluxe ist jetzt hier mit diesem Thema.
1: Mike Test 1, 3.

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1: Wir kennen es. Die Künstler, die gehen auf große Tour mit einem fetten Tourbus und dann sieht das alles immer übelst geil aus. Und ich habe mich gefragt, das kann doch alles gar nicht so geil sein. Was stimmt daran nicht? Hier auf Absolut Germany bin ich am Start Easy und Sam Payne war bei unserem Interview und hat uns verraten, was eine Lüge ist.
2: Was auf jeden Fall nicht stimmt, dass die erste Nacht super chillig ist. Viele sagen immer so zum meisten, ja, es wird super, die erste Nacht ist ganz entspannt. Aber ich finde so, die erste Nacht ist sehr, sehr komisch, weil alles wackelt erstmal und man ist irgendwie sehr so, ja, eingeengt für einen Moment und man braucht so ein bisschen, um sich dran zu gewöhnen.
1: Ja, nirgendwo ist die erste Nacht geil, oder? Also bei mir zumindest nie. Hier ist Sam Payne am Start, jetzt mit seinem Song Filmreif. Und übrigens, das ganze Interview mit Sam Payne jetzt online auf unserem YouTube-Kanal. Könnt ihr euch gerne anschauen. Da heißen wir Absolut Radio. Diese

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Hallo und schönen Montagmittag wünsche ich euch 10 vor 1 hier auf Absolut Germany und jetzt mit einem absoluten Zungenbrecher Titel at its best. Kopf aus, Herz auf. Gut, dass es hier für mich steht, das ist der neue Song von Fayan und Dalton. Zum Glück ist der kein Zungenbrecher.

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3: Tragt euch den Donnerstag in dieser Woche im Kalender ein, denn wir bekommen Besuch hier auf Absolut Germany. Ich wollte gerade sagen, wir bekommen Gast. Das stimmt auch, ein Gast ist da. Johnny Mahoro ab 8 Uhr am Donnerstag hier in der Morning Show. Und ich freue mich, wenn ihr auch mit dabei seid. Hier jetzt für euch am Start, Josique und Luciano. Wer bist du denn auf Absolut Germany?

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1 und ich hoffe, Freunde, ihr macht euch heute noch einen ganz entspannten Montag. Ich finde es immer am besten, wenn man montags sich gar nichts vornimmt und einfach dann auch, wenn man Feierabend hat, später chillt. Und das ist heute mein Advice an euch. Macht nicht zu viel. Ich spiele euch Sido mit Issa hier auf Absolut Germany. Yeah.

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0: Schmackofazzo hier auf absolute Harmonie. Flo vom Nachmittag ist da. Hi.
1: Hallöchen, hi.
0: Flo, es ist doch jetzt gerade eine geile Zeit, der Herbst. Man isst wieder so richtig sättigende, geile Sachen und der Magen fühlt sich schwer an.
1: Ja, ja, ja. Ich hab, glaube ich, jetzt schon, einfach weil 3 Tage Regen, habe ich schon 8 Kilo zugenommen, glaube ich.
0: Und was da auf der Speisekarte, auch ja, auf den Restaurants und in den Cafés ist, Kürbis.
1: Ja, boah, ja, der Pumpkin ist back, stimmt.
0: Ich bin Fan vom Kürbis.
1: Ich muss sagen, ich bin Fan geworden, weil ich aber auch mit so einem nicen Hokkaido-Kürbis früher nicht wusste, dass man daraus echt easy, das ist der springende Punkt, echt einfach ganz geile Sachen machen kann.
0: Boah, und das Geile ist beim Hokkaido, muss die Schale nicht wegmachen.
1: Nee, eben.
0: Das hasse ich ja bei Kartoffeln und Co., dass man da schälen muss. Beim Hokkaido, zack, zack, zack, zack, zack, fertig.
1: So.
0: Was ist dein Lieblingskürbisgericht?
1: Die klassische TikTok-Pasta.
0: Ja.
1: Like, wer sie noch kennt, ist schon ein bisschen her der Trend. Die kann man anstatt mit Tomaten oder zusätzlich zu den Tomaten auch mit Kürbis machen und die kommt ganz gefährlich.
0: Meine gefährliche Inspo ist Flammkuchen mit Kürbis und Birne und so Feta und so. Boah, Nüsse, auch gut.
1: Boah, da muss aber auch Gorgonzola drauf.
0: Ja, Gorgonzola bist nur du Fan, aber hey.
1: Was für nur ich, als wäre auf der ganzen Welt ich nur der Gorgonzola-Fan. Aber überall, wo Birne drauf ist, muss auch Gorgo dazu.
0: Birne, boah, lecker.
1: Birne und Gorgo. Mm. So, ja, danke, jetzt habe ich Hunger.
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17: Welcome, welcome, sehr verehrte Damen und Herren. Punkt 14 Uhr an was? Ich bin's Flo, hier für euch am Start am Nachmittag auf Absolut Germany. Wir gehen rein in die Musik. Samra gleich für euch mit am Start. Chivo dabei und das hier sind Florentina und Forti mit Como Te Amas.

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Gleich, 10 nach 2, hier auf Absolut Germany, Deutschlands Mainstage. Ein ganz neuer Release für euch mit am Start. Eine Nummer, die irgendwie schön ist, die irgendwie Hoffnung macht. In einer Zeit, die sich manchmal vielleicht auch ein bisschen erdrückend, ein bisschen schwer anfühlt. Ritalin macht eine Hymne zum optimistisch sein, ein Appell zum optimistisch sein, auch wenn er es selbst manchmal eben nicht schafft. Und ich glaube, das kennt jeder von uns. Wir wissen irgendwie, dass optimistisch sein sich eigentlich irgendwie immer schöner anfühlt und doch sucht man manchmal das Haar in der Suppe. Ritalin hier auf Absolute Germany, ganz neu am Start mit optimistisch. Was bleibt

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gleich. 10 vor 3 haben wir es hier auf Absolut Germany, Deutschlands Mainstage. Ich bin's Flo und hab Kontra K für euch im Start mit Adrenalin. Aber nicht den absoluten Überhit von ihm, den Klassiker. Den, glaube ich, jeder Kontra K-Fan nachts um 3, wenn man ihn wecken würde, wie aus der Pistole geschossen, mit rappen kann. Sondern die neue Nummer, Adrenalin 2.0. 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
16: Der freche Zeiger an meinem Handgelenk sagt Punkt 15 Uhr. Ich bin's Flo, hier für euch am Start. Wir gleiten gemeinsam rein in den Nachmittag. Mit riesigen Schritten gehen wir Richtung Feierabend. Celine gleich hier für euch mit am Start. Megalo mit Traum vom Fliegen mit dabei. Und das ist Adrian mit Vermiss mich auf Absolute Germany, Deutschlands Mainstage.

0: 10 nach 3 haben wir es gleich. Hier auf Absolut Germany, Deutschlands Mainstage. Ich bin's Flo, das ist euer Nachmittag. Und ein ganz, ganz lieber Gruß geht mal raus an alle, die vielleicht noch nicht so lange hier bei uns am Start sind, noch nicht so lange dabei sind in der Absolut Germany Community. Wie die liebe Marie aus Markt Heidenfeld bei Würzburg, ganz neu mit dabei.
1: Also ich muss sagen, ich habe euch erst sehr frisch entdeckt. Also mein Freund hat euch tatsächlich entdeckt. Aber ich finde es ganz cool, mal so neue Radiosender zu entdecken, die nicht das typische Heimatradio sind. Und ich finde es auch ganz cool, dass ihr so verschiedene Genre quasi abbildet. Also es ist noch nicht so lange, aber dafür dann jetzt während der Arbeit immer.
0: Liebe Marie, welcome, welcome in der Absolut Germany Community. Das hier ist Deutschlands Mainstage und das sind Bad Moms Jay und Ikimel.

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2: VAC mit Andere Liga.

Ja, hat wohl geklappt. Irgendeiner hat ihn geweckt. Hi, ich bin's Flo. Ihr hört Absolut Germany, Deutschlands Mainstage. Und es geht um Samy Deluxe, ein OG-Rapper, der eine neue Platte angekündigt hat. Direkt ein Jubiläum quasi mit, weil es ist das 10. Studioalbum von Samy Deluxe. Soll D&D heißen, steht für Samy Deluxe und D

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0: Jetzt hier auf Absolut Germany, Deutschlands Mainstage, die perfekte Nummer für euch am Start. Wenn ihr gerade in so einem Montagnachmittagsloch ein bisschen drin hängt, die Motivation steht schon eher wieder auf Wochenende und ihr denkt euch, eieiei, so ein paar Stündchen sind's noch. Freunde, ich habe euch hier einen Teil mitgebracht, das knallt mehr als ein doppelter Espresso. Feiern mit Power!
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1: UFO 361 mit Roof voller Stars. Neu.

0: Freunde, da habe ich uns was Schönes hier mitgebracht. Auf Montagnachmittag, 10 vor 4 haben wir es gleich. Ich bin's Flo und Marco zusammen mit den Chainsmokers. Und ich finde alleine diese Zusammenarbeit irgendwie crazy. Marco, Rapper aus Berlin. Ich mag ihn sehr, sehr gerne, aber ist ja by far jetzt auch nicht der größte und erfolgreichste Rapper des Landes. Zusammen mit zwei absoluten Weltstars. Zusammen mit den beiden von The Chainsmokers. In- und auswendig heißt das Teil. Und dass wir auf so einen Chainsmokers-Beat und nicht in einem Remix mal einen deutschen Text bekommen, das hätte ich Real Talk nicht gedacht. Aber es passt irgendwie so gut zusammen. Warum, kann ich gar nicht genau erklären. Aber in- und auswendig ist irgendwie einfach ein kompletter Vibe. Wir gehen rein. Ich bin's Flo und das sind die Chainsmokers zusammen mit Marco in- und auswendig.
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5: Sehr verehrte Damen und Herren, welcome. Mein Name ist Flo, das ist euer Nachmittag. Punkt 16 Uhr haben wir es und wir gehen instant wieder rein into Deutschrap mit Nimo gleich. Heute mit mir absoluter Banger. Eamon ist mit dabei und rein geht's mit Capital Bra und Samra. Sonne über Berlin auf Absolut Germany. Berlin.

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1: Young St. Paul gibt dicke Shoutouts.
2: Also erstens mal Shoutout K1, Prince of Belvedere, eines der geilsten Deutschrap-Alben bisher ja. Und vor allem einer der geilsten Albumtitel. Deshalb ganz viel Liebe K1, du hast geile Sachen damals gemacht und deshalb freue ich mich, dass wir das wiederbeleben können.
1: Okay, was steckt jetzt dahinter? In der neuen Nummer von Young St. Paul und Bowser samplen sie einen legendären K1-Track, Rain on You, zusammen mit Emery.
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Und irgendwo schlagen ja auch tatsächlich so musikalisch, songmäßig vom Vibe her Young St. Paul und ein junger K1 in eine durchaus ähnliche Kerbe, nur halt irgendwie fast 15 Jahre versetzt. Und dieses Deutsch-Rap-Goldstück wurde wieder ausgegraben, wurde von Young St. Paul einen Track drauf gemacht, zusammen mit Bowser. Das ist Hände hoch, hier ganz neu auf Absolute Germany.

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0: Was geht ab? Ich bin's Flo, hier auf Absolut Germany, Deutschlands Mainstage für euch am Start. Das ist euer Nachmittag, 20 vor 5 haben wir's gleich. Und die liebe Isabelle aus Magdeburg hat sich reingemeldet. Ihr wurde Absolut Germany empfohlen, straight aus dem,
1: durch einen Bekannten aus der JVA, der hat mir erzählt, dass er euch immer hört. Und dadurch kam ich auf euch und ja, ich feiere halt so, dass ihr ein Radiosender seid, der nicht nur so Pop und so spielt, so, sondern halt so Deutschrap und ja, ich mag Deutschrap.
0: Ganz, ganz, ganz liebe Grüße gehen raus, Isabel. Schön, dass du mit am Start bist. Und Freunde, ganz egal, ob ihr auf dem Bau seid oder im Bau seid, Absolut Germany ist für euch am Start. Das ist Rin hier mit Black.

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18: Punkt 17 Uhr haben wir es. So ganz langsam kann ich den Feierabend riechen. Schön, dass ihr mit am Start seid. Hier auf Deutschlands Mainstage, auf Absolut Germany. Wir gehen instant wieder into Deutschrap. UFO 361 gleich für euch am Start. 1986 mit dabei. Und das ist Chapo 102 mit Spinner.
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10 nach 5 haben wir es gleich hier auf Absolut Germany, Deutschlands Mainstage. Ich bin's Flo, hab jetzt Johnny Mahoro für euch am Start mit einer Nummer von seinem neuen Album. Das kam am Freitag raus und am Donnerstag, jetzt diese Woche, kommenden Donnerstag, ist Johnny Mahoro bei uns in der Morningshow am Start. Ein total lieber, ein total sympathischer Typ. Ich mag ihn sehr, sehr gerne. Könnt ihr euch auch von überzeugen. Einfach am Donnerstag einschalten hier Absolut Germany. Das ist nicht

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Jetzt hier für euch eine wunderschöne Nummer irgendwie am Start. Ein unglaublicher Track, der auch einfach nicht alt wird. Der, glaube ich, niemals alt wird. Das ist so ein Teil, das könnte man mir auch, glaube ich, Mitte Januar zeigen. Draußen minus 4 Grad, es wird scheiß früh dunkel, es hat geschneit, das taut weg, draußen alles batschig. Und wenn ich lila Wolken höre, ist trotzdem irgendwie für einen kurzen Moment Sommer. Hier auf Absolute Germany mit dabei für

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0: Es ist Montag, das heißt heute Abend ab 20 Uhr ist es wieder soweit. Wir machen die Bühne frei.
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0: Ganz genau so schaut es nämlich aus. Jeden Montag ab 20 Uhr holen wir uns hier ins Studio Deutschlands beste Newcomer. Und heute Newcomer aus quasi meiner Heimat, aus Koblenz in Rheinland-Pfalz. Für uns am Start Nikita. Und der macht actually sehr außergewöhnliche Musik, finde ich. Was genau, wie genau und wer genau, das ist, erfahrt ihr alles heute ab 20 Uhr bei Bühne frei mit Letizia. Und wenn ihr die Folge verpassen solltet, weil ihr sagt, oh, heute Abend ab 20 Uhr ist wirklich schlecht, weil da gehe ich gerade mit meinem Hund raus. Naja, dann könnt ihr natürlich über die Absolut Radio App trotzdem hören. Aber ihr könnt danach auch über die kostenlose Absolut Radio App nachhören. Und wir machen hier weiter mit Deutschrap Deluxe für Tony und Lackmann. Zwei absolute OGs am Start mit Drama

Die Antwort auf die Frage, ob er sich für den besten Rapper Deutschlands hält. Ja, ist er. Die neue Nummer von Sido hier auf Absolut Germany für euch im Start. Ich bin's Flo. Yeah.

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10: Punkt 18 Uhr, Punkt 6 haben wir es. Ich bin's Flo und das ist der Weg in euren Feierabend. Das ist der Weg zu mehr Deutschrap, zu Deutschrap für ganz Deutschland, Freunde. Ganz egal, ob von Passau nach Konstanz am Bodensee, nach Kiel, Berlin, Hamburg, Bremen. Es ist völlig egal, wir sind für alle da. Das sind Rin gleich hier für euch. Chapo 102 mit den 102 Boys und Luciano zusammen mit Jazik am Start. Give me love.

10 nach 6 haben wir es gleich hier auf Absolut Germany, Deutschlands Mainstage. Ich bin's Flo und hab jetzt Sasa für euch im Start mit ihrer neuen Nummer Hot Girl. Und Real Talk, Sprechgesang ist, finde ich, perfekt gewordet für den Type of Rap, den Sasa macht. Wenn sie rappt, gibt das mir immer so ein bisschen Vibes von so einer Sprachnachricht an die Bestie auf mal 2 abgeschickt. Ich finde, Sasa rappt irgendwie genau so, wie man redet. Was es für mich wahnsinnig authentisch macht und irgendwie auch, ich habe so das Gefühl, man hat so das Gefühl, so nah dran zu sein an ihr. Sasa auf Absolut Germany für euch am Start mit Hot Girl, eure Bestie.

auch fast schon legendär heutzutage. Hi, ich bin's Flo, hier auf Absolut Germany für euch am Start. Jetzt Bushido für euch mit dabei, mit Zeiten ändern dich. Damals der Soundtrack zu seinem eigenen Kinofilm, zu seinem Biopic. Und auch der ist mittlerweile schon ein Schnüffelchen her. Eigentlich müsste da so ganz langsam mal Teil 2 kommen. So eine Fortsetzung.

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0: Brett, es ist schon ein ganzer Balken. Hi, ich bin's Flo, hier für euch auf Absolut Germany am Start. Wenn ihr vielleicht gerade im Auto sitzt, auf dem Heimweg und ein bisschen Dampf ablassen müsst, weil ihr im Berufsverkehr hängt oder auf dem Weg zum Sport seid und noch ein bisschen Push braucht, das Teil hat alles mit dabei. Das ist Fajan auf Absolut Germany mit Power.
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10 vor 7 haben wir es. Und jetzt sehr, sehr vibey gehen wir Richtung Feierabend. Oder sind schon mittendrin. Genießt es, Freunde. Lasst es euch gut gehen. Ich habe mehr Deutschrap für euch am Start. In der nächsten halben Stunde. Apache 207 hier für euch mit dabei. Chapo 102 am Start. Sin Pain am Start. Und das hier sind Jazik und Luciano mit

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15: Einen wunderschönen guten Abend wünsche ich, sehr verehrte Damen und Herren. Hallöchen, welcome hier auf Absolut Germany, Deutschlands Mainstage. Ich bin's Flo und wir gehen direkt wieder rein in die Musik. Ace-T und Kwami gleich für euch am Start mit Bist du down? Chapo 102 dabei. Und rein geht's mit Sam Payne. Das ist filmreif.
16: Diese

10 nach 7 haben wir es hier. Das ist euer Abend auf Absolut Germany. Ich habe Kontra K für euch mit am Start. Mit Adrenalin, aber nicht dem Adrenalin-Super-Hit, wo ich alle Fans wecken kann nachts um 3 und die können mir aus der Pistole geschossen den Text mitrappen, sondern die neue Nummer Adrenalin 2.0, ganz fresh hier mit

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Dieses Jahr wurde im Deutschrap irgendwie viel über die, ich sag mal, weibliche Goat-Debatte geredet. The greatest of all time, wer ist die größte Deutschrapperin, die erfolgreichste, die es gibt. Es wurde viel untereinander geschossen, gerade in Bezug auf die Netflix-Doku von Shireen David, gerade in Bezug auf das Comeback von Juju nach über 7 Jahren musikalischer Abstinenz. Und ganz ehrlich, es gibt eine Rapperin, über die wird, finde ich, in dieser Diskussion viel zu wenig gesprochen. Das ist

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Sag mal, Wattenstress, auf Montagabend jetzt nochmal eine kleine Weltreise hier, aber Fritz mit Y lädt euch ein. Einmal um die Welt mit dir. Ich bin's Flo, wunderschönen Abend euch.

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vor 8 haben wir es. Montagabend hier auf Absolut Germany. Das heißt, in 10 Minuten machen wir die Bühne frei für Deutschlands beste Newcomer. Heißt mit anderen Worten, ich mache jetzt eigentlich die Bühne frei für Letizia mit dem Newcomer der Woche, Nikita aus Koblenz in Rheinland-Pfalz, meine alte Heimat. Ganz, ganz liebe Grüße gehen raus. Ich wünsche euch noch einen fantastischen Abend. Hab euch noch ein paar Banger hier reingepackt. Pasha Nim mit dabei, Rin mit dabei, Eamon und Capo mit dabei, mit Wempe. Ich verabschiede mich.

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8: Es ist 20 Uhr, ihr hört Absolut Germany, Deutschlands Mainstage. Und jetzt hier in der nächsten Stunde Bühne frei, unsere Newcomer-Show, bei der wir die coolsten und krassesten Newcomer hier zu uns ins Studio holen. Ich bin Letizia und heute bei mir im Interview ist Nikita. Hi!
9: Hallo ihr Lieben.
8: Du hast dich direkt nach der Schule selbstständig gemacht mit der Musik. Das ist ein ziemlich krasser Schritt, da werden wir auf jeden Fall noch drüber reden in der nächsten Stunde. Und auch noch über Beziehungen, die man lieber loslassen sollte, anstatt daran festzuhalten. Und natürlich noch über ganz viel tolle Musik. Also Leute, es wird auf jeden Fall spannend. Bleibt dran. In 10 Minuten geht's hier weiter, hier auf Absolut Germany.

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1: Wenn ihr Bock habt, geile neue Musik auszuchecken, dann seid ihr jetzt hier genau richtig. Denn wie jede Woche stellen wir euch die coolsten Newcomer vor. Und heute habe ich Nikita bei mir im Interview sitzen. Hi.
2: Hallo ihr Lieben.
1: Schön, dass du hier bist. Und wir wollen dich jetzt erstmal ein bisschen besser kennenlernen. Deswegen machen wir das Freundebuch mit dir. Also ein paar kurze, knackige Fragen, kurze, knackige Antworten.
2: Sehr, sehr gerne.
3: Künstlername?
2: Nikita, so wie mein echter Name.
3: Wohnort?
2: Berlin.
3: Wofür bist du in deinem Freundeskreis bekannt?
2: Oh, ich glaube, für meine Homepartys.
3: Deine größte Unsicherheit?
2: Ja, ich glaube, meine größte Unsicherheit ist es, nicht gut genug zu sein.
3: Der weirdeste Ort, an dem du je Musik gemacht hast?
2: Boah, ich glaube, in der U-Bahn. Das war aber auch sehr spontan. Also.
3: Deine nervigste Angewohnheit?
2: Ich glaube, dass ich meinen Wecker immer auf Schlummern drücke.
1: Verschläfst du dann noch oft, oder?
2: Ja, leider schon.
1: Also Gott sei Dank ist unser Interview hier am Abend und nicht in der Früh. Nicht, dass du das noch verschlafen hättest. Du hast dich ja über unser Newcomer-Formular beworben. Und ich habe auch gesehen, dass du bei einem Wettbewerb für Newcomer dabei warst. Also man merkt, du bist auf jeden Fall sehr aktiv dabei. Was machst du denn so alles, um als Newcomer bekannter zu werden und deine Musik an die Leute zu bringen?
2: Also ich glaube, am Anfang ist es relativ wichtig, einfach alles mitzunehmen, was geht. Also ich bin auch extra wegen der Musik nach Berlin gezogen. Ich bin auf sehr, sehr vielen Veranstaltungen, Konzerten unterwegs, um andere KünstlerInnen in der Branche kennenzulernen, aber auch Leute, die in der Musikindustrie arbeiten. Da versuche ich überall mein Glück, irgendwie da reinzukommen und meine Musik dann mit den Menschen zu teilen.
1: Es ist ja nicht immer so einfach, bei so Events auf Menschen zuzugehen. Kannst du das gut oder hast du irgendwie einen Tipp vielleicht für Leute zu hören, die das nicht so gut können, wie man gut auf andere Leute zugehen kann?
2: Es ist immer schwierig, sage ich mal, irgendwie Leute anzusprechen. Letztendlich, je weniger ich mir irgendwie einen Kopf zerbrochen habe, je weniger ich overthinkt habe, sondern einfach nur ich war und man auch diese Zwischenmenschlichkeit gespürt hat, desto besser wurden auch die Gespräche miteinander.
1: Ja, manchmal einfach nicht so viel nachdenken, gell?
2: Ja, voll.
1: Social Media ist ja auch eine Riesenmöglichkeit, um bekannter zu werden. Du postest ja auch immer mal Song-Promos auf Instagram und TikTok. Ja. Erreichst du damit viele neue Menschen? Also bringt dir das etwas?
2: Es ist auf jeden Fall sehr, sehr wichtig. Ich glaube, das ist halt heutzutage das größte Marketing-Tool, vor allem halt für Artists und NewcomerInnen. Wenn das Engagement gut läuft, dann macht es auch sehr viel Spaß. Aber dann dieses regelmäßige, konstante Posten, das kann auch manchmal anstrengend sein.
1: Ja, ich glaube, damit können sehr, sehr viele Leute hier relaten.
2: Ja.
1: Vielen Dank für deine Insights schon mal. Und du hast ja auch einen sehr spannenden Werdegang. Da werden wir gleich drüber sprechen. In 10 Minuten hier bei Absolut Germany bei Bühne frei. Geile, geile, geile, geile.

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0: Es ist 20 nach 8, ihr hört Bühne frei, unsere Newcomer-Show hier bei Absolut Germany. Ich habe hier gerade Nikita bei mir im Studio sitzen. Hi.
1: Hi, was geht?
0: Ja, cool, dass du da bist. Und du bist ja auch schon sehr, sehr früh mit Musik in Berührung gekommen. Ja. Also du wurdest zur musikalischen Früherziehung geschickt. Dein Opa hat dir mit 3 Jahren dein erstes Klavier geschenkt und du warst auf einem Musikgymnasium. Wie kommt das? Also ist deine ganze Familie so musikalisch?
1: Tatsächlich nicht. Also ich bin, sag ich mal, so der einzige Musiker, der das auch so hauptberuflich verfolgt. Ich weiß auch nicht, wie mein Großvater das damals irgendwie entdeckt oder gesehen hat, dass das was für mich wäre. Ja, es ist so irgendwie die Leidenschaft im Leben, die ich für mich gefunden habe.
0: Ja, krass. Ich dachte wirklich, deine ganze Family macht irgendwie Musik, weil wenn man mit 3 Jahren irgendwie ein Klavier geschenkt bekommt, also da haben sie dein Talent auf jeden Fall früh erkannt. Hat dich das immer begeistert oder gab es auch mal andere Phasen?
1: Auf jeden Fall gab es auch Zeiten, wo ich aufhören wollte, Klavier zu spielen. Das war so mehr in den Teenie-Jahren, wo man, glaube ich, einfach auf vieles keinen Bock mehr hat oder nur noch zu faul war zu üben. Und das war auch ziemlich anstrengend in diesem Musikgymnasium. Also die Lehrer waren auch sehr streng. Im Nachhinein bin ich dafür aber auch irgendwie sehr dankbar, damit ich es halt durchgezogen habe. Aber in den Teenie-Jahren kann ich mich schon dran erinnern, dass es nicht immer leicht war, sich an das Klavier zu setzen und zu üben.
0: Glaube ich. Ich habe keinen einzigen Sport durchgezogen früher.

0: Kinder habe, das ist auf einer Seite natürlich sehr, sehr schön, weil man auch sehr flexibel ist mit der Zeit, aber auf der anderen Seite ist, glaube ich, der Druck einfach viel, viel größer. Man ist die ganze Zeit irgendwie unterwegs und muss Steuererklärungen machen und so. Aber wie gesagt, auf der anderen Seite ist es einfach auch ganz, ganz schön, dass man sich auch so frei entfalten kann.
1: Du hast uns auch einen Song mitgebracht, und zwar Song über dich. Und am Ende des Songs singt ja auch ein Chor. Das klingt mega schön, finde ich. Ja. Wie ist das entstanden? Also singst du selbst in einem Chor oder wie kam das?
0: Das ist eine sehr, sehr lustige Geschichte. Und zwar hatten wir diesen Song gerade gemacht im Tonstudio und ich hatte in meinem Kopf irgendwie die Idee gehabt, vor allem im Sommer, wenn man zusammen einfach singt und Spaß hat, einen Chor halt am Ende hinzuzufügen. Und ich hatte eine Homeparty bei mir gemacht und dann haben wir halt überlegt, okay, wollen wir nicht einfach da den Chor aufnehmen? Ich habe das den Leuten aber nicht erzählt. Ich habe auch, glaube ich, gewartet, bis jeder so leicht angetrunken war. Und dann waren wir, glaube ich, um 2 Uhr oder 3 Uhr nachts dann im Wohnzimmer bei mir und haben diesen Chor aufgenommen.
1: Mega cool. Lustige Geschichte auf jeden Fall dazu. Wir hören jetzt auf jeden Fall mal rein hier in den Song über dich von Nikita hier bei Absolut Germany.

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1: Was geht, Freunde? Ihr hört Absolut Germany und hier ist Bühne frei, unsere Newcomer-Show, wo wir die besten und coolsten Newcomer hier in Deutschland vorstellen. Und ich habe hier gerade Nikita bei mir im Studio. Hi.
2: Was geht?
1: Du hast ja schon einige Support-Shows gespielt und im April hattest du sogar dein erstes Headliner-Konzert, wo du deine EP vorgestellt hast. Wie war das für dich?
2: Das war, glaube ich, bis jetzt der wichtigste und schönste Tag meines Lebens. Wir haben mit meinem Team, glaube ich, über ein Jahr an der EP gearbeitet und an diesem Konzert. Das war einfach ein purer Gänsehautmoment von Anfang bis zum Ende.
1: Schön, wenn sich mal so die Arbeit dann irgendwann auszahlt und es dann die Leute hören, gell?
2: Ja, auf jeden Fall. Man hat sich auch viele Gedanken darüber gemacht. Ich war auch sehr aufgeregt. Ich wusste nicht, wie viele Leute wirklich dann kommen werden oder nicht.
1: Und du hast ja eben auch in einem Video auf Social Media gesagt, dass du manchmal irgendwie auch Angst hast, dass niemand kommt. Ist das immer noch so?
2: Ja, als Newcomer ist es, glaube ich, ziemlich schwer abzuschätzen, wie viele von den Fans sich halt dann wirklich einen Aufwand betreiben und auf ein Konzert gehen. Mittlerweile habe ich eine sehr, sehr süße und loyale Fanbase, die mir auch hinterherreisen. Also ich kann schon auf meine Fanbase zählen. Natürlich muss man auch gucken, dass man das halt immer erweitert. Das ist immer schwierig, auch dann wieder neue Leute zu erreichen. Aber ich glaube, wenn man halt dann eben Konzerte oder Support-Shows spielt, dann ist es die beste Gelegenheit dafür, nochmal neue Menschen zu überzeugen, dass sie auch mal in meine Musik reinhören.
1: Ja, voll. Und hoffentlich hier auch bei Bühne frei können wir ein paar Leute überzeugen, in deine Musik zu hören.
2: Ich hoffe es auch.
1: Du hast uns ja auch einen Song mitgebracht, Rauschgift. Und der fängt an mit der Line, heute mal nicht leben, ich will nur überleben, wie die Menschenmassen in Berlin. Und das kennt sich ja jeder, dass es mal so Tage gibt, die man einfach nur überstehen möchte. Was machst du denn an solchen Tagen? Also was lässt dich besser fühlen?
2: Ich glaube, sich mit den richtigen Menschen zu treffen. Auch offen über seine Probleme zu reden und den Struggles. Man merkt dann auch öfters, dass man gar nicht so alleine ist. Ich glaube, viele Leute denken auch, dass sie alleine mit ihren Problemen sind. Und es hat mich auch jahrelang, glaube ich, gekostet, bis ich überhaupt über meine Probleme sprechen konnte. Und wenn man dann aufgefangen wird von Freunden und die Verständnis aufzeigen, dann fühlt man sich irgendwie auch schon wohler und nicht so alleine damit.
1: Ja, da sagst du was ganz Richtiges. Also Freundschaften sind einfach so, so wichtig, gerade in solchen Zeiten und in solchen Phasen. Wir hören jetzt mal rein in deinen Song Rauschgift und dann geht's hier in 10 Minuten weiter mit genauso deepen Themen. Und zwar geht's um Beziehungen, die man lieber loslassen sollte, anstatt daran festzuhalten. Ich glaube, da hat jeder was im Kopf, deswegen bleibt auf jeden Fall dran. In 10 Minuten hier bei Absolut Germany und jetzt hört ihr Rauschgift von Nikita.
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1: Es ist 10 vor 9. Cool, dass ihr am Start seid. Ich bin Letizia und ich habe hier gerade Nikita bei mir im Interview sitzen.
2: Hi.
1: Sehr, sehr cool, dass du da bist. Du machst ja nicht nur deutsche Musik, sondern du bist auch Pianist. Wie lange dauert es denn bitte, so ein Stück zu komponieren?
2: Manchmal gab es Ideen, an denen ich über Jahre lang gearbeitet habe, immer wieder mal. Und manchmal kotze ich auch einfach so einen Song raus innerhalb von einer Stunde und dann ist er halt schon fertig. Also beziehungsweise der Song steht und dann wird er ausproduziert. Das ist immer unterschiedlich.
1: Ja, und man muss ja auch sagen, dass deine Songs beziehungsweise deine Texte wirklich ziemlich deep sind.
2: Ja.
1: Sind das immer deine eigenen Gefühle, die du darin verarbeitest oder wie kommst du auf die Ideen für die Texte?
2: Ja, das ist schon ziemlich autobiografisch, würde ich sagen. Natürlich klingt es auch manchmal sehr übertrieben und sehr dramatisch. Das ist so meine Art und Weise, über meine Gefühle so zu sprechen.
1: Hm. Gibt es denn aber auch Themen, die dir zu persönlich sind? Oder würdest du alles thematisieren in deinen Songs?
2: Ich glaube, manche Themen brauchen ein bisschen Zeit. Also das ist lustig, dass du mich das fragst, weil es gerade eben auch so ein, zwei Themen gibt, wo ich an sich auch schon sehr gerne Songs drüber schreiben wollen würde, aber mich gerade noch nicht traue. Aber ich glaube, wenn man sich dafür bereit fühlt, dann könnte ich mir eigentlich schon vorstellen, über alle Themen, die mich beschäftigen, auch irgendwie Songs zu schreiben.
1: Du hast uns jetzt noch einen letzten Song mitgebracht, Abschiedsbrief.
2: Ja.
1: Der handelt von einer Trennung, obwohl noch sehr viel Liebe da ist.
2: Ja.
1: Wann würdest du denn sagen, ist Loslassen manchmal der größere Liebesbeweis, als festzuhalten aneinander?
2: Ich glaube, wenn man sich gegenseitig schadet, obwohl die Gefühle noch da sind, dann ist es, glaube ich, auch wichtig und auch gesund, sich dann von der Person zu trennen, auch wenn es natürlich sehr, sehr schmerzhaft sein kann.
1: Und hast du dann aber irgendwelche Tipps für Liebeskummer? Weil ich stelle mir das schon sehr schwer vor, sich von der Person zu trennen, die man noch sehr liebt. Also was machst du dann?
2: Versuchen nicht drüber nachzudenken, was aber, glaube ich, auch jetzt kein guter Tipp ist. Also ich glaube, je früher man sich dann mit diesem Schmerz auseinandersetzt, desto besser ist es. Und davor wegzufliehen ist auch keine gute Lösung.
1: Also wir hören jetzt rein hier in deinen letzten Song Abschiedsbrief und wir hören uns wieder in einer Woche, wie jeden Montag von 20 bis 21 Uhr hier bei Bühne Frei bei Absolut Germany. Cool, dass du da warst, Nikita.
2: Vielen lieben Dank für die Einladung. Es hat wahnsinnig viel Spaß gemacht und danke auch fürs Zuhören.
1: Und ihr könnt auch das Interview jederzeit nachhören auf unserer Website und wir verlinken euch natürlich auch alle Social Media Kanäle. Also bis nächste Woche.
2: Ciao, ciao.

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7: 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Es ist 21 Uhr.
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6: 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Es ist 22 Uhr.
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2: 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Es ist 23 Uhr.
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4: Es ist 0 Uhr.
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2: 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Es ist 1 Uhr.
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2: Es ist 2 Uhr.
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